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0: Also vielleicht sollte man ja noch dazu sagen, dass die ganze Show auf Twitch läuft, ne? Also wir sind zu dritt hier im Keller, haben ganz viel Spaß zusammen. Der Gary versucht gerade hier sein Mikrofon rauszuholen.
1: Ja, wenn du das so versteckst, hallo?
0: Ja, tut mir leid. Passt die Länge?
1: Geht, ja.
0: Okay.
1: Geht.
0: Oder ist zu groß?
1: Es ist zu kurz vielleicht.
0: Zu kurz,
1: dein Mikrofon ist leider zu kurz für mich.
0: Oh, das ist schade. Willst du einen Ständer haben?
1: Ja, bitte.
0: Okay, da können wir nochmal drüber reden. Ja, der liebe Gary gerade
1: am Mischpult. Ich muss mich erstmal wieder an dein Layout hier gewöhnen.
0: Ja, das ist schon anders, ne?
1: Es ist immer komisch. Es ist zwar quasi dasselbe Gerät,
0: aber doch nicht.
1: Version neuer, aber doch irgendwie
0: also
1: anders.
0: Same, same, but different, ne? Also
1: ja.
0: so ein bisschen.
1: Aber ich hab schon verkackt, aber naja.
0: Hat keiner gehört.
1: Von daher ist es nie passiert.
0: Es ist nie passiert, aber du machst es super. Peter macht das super.
1: Peter, bist auch mal.
0: er gibt die Daumen nach oben. Sicherlich nicht. Ach, doch, wir kriegen dich schon noch dazu. Vielleicht nicht heute, aber beim nächsten Mal. Genau. Gary macht noch ein, zwei Tracks.
1: Genau,
0: fünf,
1: und dann
0: neun,
1: darfst du wieder.
0: Und dann,
1: nee, zwei, glaube ich.
0: Zwei, okay. Und dann schauen wir mal, was wird, ne?
1: Ja.
0: Da sind wir auch schon fast. Mensch, die erste Stunde ist schon wieder fast
1: die
0: vorbei.
1: Die rennt.
0: Die rennt davon. Aber nichtsdestotrotz, wir haben noch bis 14 Uhr das Ganze auf Haustime FM live im Radio, aber auch bei Twitch. twitch.tv/haustimefm, alles zusammen, alles klein.
1: Genau.
0: Die Nebelmaschine meldet sich auch schon.
1: Kommt auf Twitch,
0: da haben wir ganz, ganz viel Spaß zusammen. Gibt's Nebel-Action und wir machen ein bisschen Party. Und Peter haut jetzt voll hier einen raus, Wahnsinn. Ich hör's noch hinter mir zischen. Super.
1: Komm, jetzt haben wir die Musik wieder
0: weiter. Musik ab.

0: Sodele, ihr seid ja wie die Weltmeister am Schreiben, also zwei zumindest von euch. Deswegen fangen wir mal an mit dem Danny 38 aus Werder, ein Altbekannter, wie immer am Start. Schreibt, Mahlzeit ihr drei, vielen Dank für die geile Show bisher, klasse Motivation, lasst es weiterhin krachen und wie immer, liebe Grüße, we are one. Und auch die gebe ich ganz lieb zurück, zu Grüße zurück und so.
1: Ja. Ich kenne das. Wenn man sich selber hört über die Kopfhörer, dann bringt das einen irgendwie aus dem Konzept.
0: Deswegen mache ich das nie. Ja, weil ich jetzt die Monitor-Dinge hier drin habe. Ich kann die ja nicht immer rausnehmen. Ist voll nervig.
1: Ach so.
0: Ja, also die First World Problems, ne? Luxusprobleme hier.
1: Dann haben wir noch die Muri in der großen Wunschbox. Natürlich auch mal wieder am Start. Muri aus Koop. Schreibt einen wunderschönen euch dreien. Track-Auswahl ist super. Moderation gewohnt witzig, wenn ihr zusammen Party macht. Freue mich auch auf die Zeit mit euch. Grüße gehen raus an Bethany, alle Hörer und natürlich euch, die Muri BS. Viel Spaß euch am Wochenende.
0: Ich glaube, das werden wir haben, oder?
1: Das werden wir auf jeden Fall haben. Und danke, Muri. Schön, dass du auch wieder mit am Start bist.
0: Wir haben ja auch gerade so ein bisschen durch dein Chat-GPT geschaut, ne? Auf wen freust du dich denn am meisten?
1: Jetzt
0: muss er das Handy wieder rausholen. Also für mich persönlich, James Hype, definitiv ein Highlight, da freue ich mich sehr drauf.
1: Stimmt, James Hype, Leschuk wahrscheinlich auch.
0: Leschuk geht absolut abnormal.
1: Kommt nur drauf an, wie hart er unterwegs ist.
0: Also ich glaube, er geht mit einem neuen Konzept dran, hat er zumindest auf Instagram gesagt. Also er wird mit einem neuen Konzept irgendwie dran gehen. Ich weiß jetzt nicht, ob es neu hart oder neu soft ist. Es ist halt eine 360-Grad-Stage, ne? Darf man nicht vergessen. Heißt, es wird alles um ihn herum passieren. Bethany sagt noch Felix Kröcher. Ja, das ist leider gar nicht so meine Schiene.
1: Nee,
0: ne?
1: Meine auch nicht.
0: Also,
1: das ist mir zu transig, zu...
0: Ja, schranzig. Also der geht ja voll. Also der ist ja volle Kanne.
1: Da gibt es halt wenig Vocals und bei mir ist immer viel mit Vocals.
0: Viel Vocals, das ist immer gut.
1: Ich glaube, Alok wird auch noch cool.
0: Ja, der closed ja morgen, ne? Nee, der klaust heute. Morgen?
1: Gar
0: Sonntag?
1: Kein Plan.
0: Ach, keine Ahnung.
1: Ich habe eine App, da steht's drin.
0: Sehr gut. Ja, stimmt, die App. Ja, ja. Auf jeden Fall wird es gut. Peter hinter uns, der freut sich auch, hoffentlich. Hast du einen Favoriten?
2: Nee.
0: Nee, gut. Gut, so einfach geht's auch. Er lässt sich einfach auf sich zukommen, ne?
1: Ja, das Line-Up ist tatsächlich viele, die man nicht so kennt.
0: Voll, ja.
1: Aber die können natürlich auch geil auflegen. Ich meine, wie wir auch, uns kennt auch keine Sau.
0: Stimmt. Wir geben es einfach mal weiter.
1: Wir können trotzdem gut auflegen.
0: Wir können eigentlich gut auflegen, ne?

0: Also, World Club Daumen, falls du das hörst.
1: Ey, wir sind am Start.
0: Wir sind heute Abend am Start und wir sind auch morgen am Start. Und ja, wir warmen up für euch. Also, seid da. So, jetzt aber. Wir machen noch ein bisschen Musik. Die Grüße sind vorgelesen. Gleich gibt's noch Werbung.
1: Die erste Stunde ist leider schon fast wieder vorbei.
0: Wahnsinn. Ja, danach starten wir aber in Stunde zwei so richtig, oder?
1: Auf jeden Fall.
0: So richtig baller. Wir sind ja ein Festivalsender, ne?
1: Ja,
0: heißt, alles geht, nichts muss.
1: Ja, obwohl wir House Time heißen.
0: Nein. Festival Time.
1: Festival Time.
0: World
1: das passt
0: Club
1: gut. Da fühle ich mich wohl.
0: So geht das. So, weiterhin viel Spaß. Ich habe gleich noch so ein bisschen Electro House für euch. Und dann gehen wir in die kurze Werbepause. Also bleibt am Start, bleibt dran. Und weiterhin viel Spaß.

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0: So, der Loop des Todes.
1: Da macht der Profi den Loop.
0: Ja, da mache ich den Loop. Genau. Der Loop des Todes. Wir haben uns gar nicht zurückgemeldet, ne? Es ist 10 nach 1 und keiner weiß, dass wir eigentlich wieder da sind.
1: Ja, und dass Schlimm. Ich an den Decks bin.
0: Ach ja, Gary ist an den Decks. Wahnsinn.
1: Gary ist an den Decks, aber nicht mehr allzu lange. Ich denke mal, du
0: ja, so ein, zwei machst du noch,
1: oder so,
0: ja,
1: genau. Ne? Und dann darfst du auch mal wieder.
0: Yay.
1: Ja, ich habe ein bisschen Big Room Techno gespielt.
0: Da bleib mir dabei, oder?
1: Ist ja eigentlich dein Style.
0: Voll, ich freue mich voll drauf jetzt. Ich freue mich voll drauf jetzt. Peter weiß gar nicht, was ihm gleich kommt. Also es wird...
1: Aber nicht wieder hier Timmy Trumpet mit, wie heißt
0: nein,
1: das?
0: Nein, The Race, ist ja viel zu langsam. Also es ist ja viel zu langsam. Nee, wir machen ordentlich Big Room Techno, wir bleiben dabei. Da kommen bestimmt die ein oder anderen Schmankerl dann raus.
1: Grüße und Wünsche, wenn ihr noch Wünsche. Bock habt, ne? Haut rein in die Gruß- und Wunschbox.
0: Und Twitch ist natürlich weiterhin am Start. Wir nebeln hier ordentlich ein, das hat Peter auch
1: apropos,
0: sehr,
1: wo?
0: Sehr...
1: Wo ist die Nebelmaschine?
0: Nee, er kommt, nee, ist noch nicht ready.
1: Ist noch nicht ready. Ist nicht ready? Schon noch ewig nicht mehr
0: ist kalt.
1: Drauf gedrückt.
0: Ist kalt, er muss sich wieder aufwärmen. Also gleich, aber ja, wenn es rot ist, dann darf Peter drücken. Genau, push the button und so. Und dann geht hier alles in die Luft. Weiterhin viel Spaß, wir machen jetzt eine Dreiviertelstunde noch ordentlich Party. World Club Dome Warm-Up Session hier am Start. Ich hoffe, ihr kommt gut ins Wochenende. Ich hoffe, ihr habt auch ein verlängertes Wochenende. Ansonsten bleibt nicht viel zu sagen, oder?
1: Quatsch, nicht so viel. Also, auf geht's, weiter
0: Podcast,
1: geht's.
0: Podcast Edition. Oh, es geht, er drückt.

0: So, der zweite Loop des Todes, aber was muss, das muss, ne?
1: Ja.
0: Ja, der Peter
1: bei meinen Tracks ist auch immer irgendwie sehr viel Vocals, da kann man gar nicht so richtig einen Loop setzen.
0: Ja, also...
1: Man möchte ja nicht über die Vocals
0: quatschen. Würde ich mir mal Gedanken machen. Ich glaube, du bist in dem falschen Genre.
1: Wieso?
0: Nur so.
1: Bei mir gibt's halt nicht so viel Moderation.
0: Sehr viel. Mach nochmal. Drück. Ja, er drückt. Das Ding geht gut.
1: Der Peter hat auch einen Job.
0: Ja, ist ja auch wichtig hier, ne? der Mann am Nebel mit dem Nebel. Wir haben einen Gruß angekriegt von der Steffi, 30 aus Sickenhausen. Schreibt, hi Simtex, sitzen gerade im Auto auf dem Weg zum World Club Dome. Grüße mir mal Lenny und Benny. Leni und Benny haben richtig Bock. We are one. Ja, ihr Lieben, fühlt euch ganz, ganz lieb gegrüßt. Wir grüßen euch ins Auto hier vom Wiesbadener Studio.
1: Wenn ihr uns seht nachher, dann sagt doch mal Bescheid.
0: Ansonsten schickt mal eure Nummer oder deine Nummer rein und dann machen wir mal ein Meet and Greet. Also, geht ja gar nicht anders, ne? Also, soll man Autogrammkarten mitnehmen?
1: Hast du Autogrammkarten? Ich hab keine.
0: Ich hab Sticker, aber ich glaube, man darf keine Sticker mit reinnehmen.
1: Nee, das darf man nicht, habe ich gelesen. Ja.
0: Schade. Nee, aber ja genau, also Steffi,
1: wir haben genauso viel Bock wie ihr auf jeden Fall, wie ihr merkt.
0: Ja, voll Bock.
1: Ich habe auch gar keinen Bock aufzuhören, ehrlich gesagt.
0: Eigentlich nicht, aber ihr seid doch noch 3 Tage hier.
1: Meinst du mir mal... Also, jetzt jeden Tag
0: World Club Dome.
1: Ja, genau.
0: Ja, was muss, ne? Nee, wir schauen mal.
1: Ich bin echt bald durchgeschwitzt.
0: Ja, hier. Auch, aber also, müssen wir doch noch duschen gehen. Aber wir können ja die anderen nicht warten lassen. Die warten ja, die wollen ja abgeholt werden.
1: Stimmt.
0: Ne? Wir haben ja noch Leute, die wir abholen müssen. Wir sind ja nicht nur zu dritt, wir sind zu fünft auf dem World Club Dome. Also, falls ihr hier die drei schicken seht, natürlich Peter, du auch, hier, Gary hat ein Tomorrow-T-Shirt an. Ich werde wahrscheinlich ein Leschuk-T-Shirt anhaben. Was hast du an?
1: Blau.
0: Gut. Er hat blau an. Also, falls ihr uns seht, gerne ansprechen. Ansonsten schickt mir gerne mal die Nummer. Dann können wir gerne was ausmachen. Dann können wir zusammen feiern. Also, wir haben auf jeden Fall Bock. Wir hauen jetzt nochmal ein paar Tracks raus. Beziehungsweise ich hau noch so 2, 3 raus. Und der Gary hat dann auch noch einen Last Track Magic. Den verraten wir nicht.
1: Ein paar Leute kennen ihn, glaube ich, schon.
0: Ja.
1: Zumindest die öfter mal meine Show hören, haben ihn schon mal gehört.
0: Muri kennt ihn wahrscheinlich.
1: Ja, auf jeden Fall. Deswegen, die wird sich freuen, auf jeden Fall.
0: Ja, also zumindest eine, die diese Show gefällt. So, Klappe zu, Affe tot. Wir spielen noch ein bisschen Musik, ein bisschen Hard-Techno vielleicht. Seid ihr bereit?
1: Ja.
0: Sehr gut.
1: Auf geht's.

0: Modele. Die Steffi hat nochmal geschrieben, willst du es vorlesen? Weil
1: jetzt hast du echt ins Perfect Loop getroffen, würde ich
0: sagen.
1: Na
0: sowieso.
1: Ja, die Steffi aus Sickenhausen schreibt nochmal. Also, hallo nochmal, ist wirklich Gary dabei?
0: Ja,
1: wir sind
0: Gary.
1: Der Dienstart. Vielleicht erinnert er sich ja, Yannick, der immer auf Klo ist,
0: auf den
1: ist
0: Klo.
1: Auch dabei. Ja, Steffi, also ich dachte es mir schon, irgendwie kam mir der Name und Ort irgendwie bekannt vor, aber ja, freut mich mega, dass ihr auch da seid und ja, der Gary ist wirklich am Start.
0: Heißt, wir müssen uns ja treffen. Nummer ist notiert, würde ich sagen.
1: Genau.
0: Nummer ist notiert.
1: Schauen wir mal.
0: Wir schreiben, wir melden uns, ne? Und dann lässt sich da bestimmt was machen. Aber wenn ihr uns seht, ihr wisst ja, wie der Gary aussieht, oder? Also jetzt zumindest. Lächeln wir mal. Ach ja, wissen sie ja gar nicht, die sind ja gar nicht auf Twitch. Ach ja, schlimm.
1: Müssen Sie kurz noch in Twitch reingucken?
0: Müsst ihr nochmal auf Twitch reingucken, damit ihr
1: geht
0: seht,
1: ja,
0: wie er aussieht und dann, wie wir aussehen. Kann ich mich brechen? Wird Zeit. Es ist echt warm hier unten, ne?
1: Wir müssen weitermachen. Ich will noch 2 Tracks machen, mindestens.
0: Ja, wir haben ja Zeit. Es kommt ja keiner nach uns.
1: Ja, 10 Minuten maximal.
0: Okay. Ja, ich hab noch einen, zwei.
1: Go, go, go!
0: Okay, go, go, go!

0: So, ihr Lieben, es ist soweit. Die Show ist vorbei. Also fast.
1: Einen Track haben wir noch.
0: Einen
1: Last
0: haben wir
1: Track
0: noch.
1: Magic, wie du immer
0: Last
1: so schön sagst.
0: Track Magic. Er lernt, ne? Gut lernen, du kannst.
1: Yoda, du bist.
0: Ach ja, ich geb's auf. Es war mir eine Freude, ich will gar nicht mehr sagen, es war absolut genial.
1: Es war Wahnsinn, eigentlich hätte ich gerne noch weitergemacht, ich habe noch so viele Tracks vorbereitet.
0: Wie gesagt,
1: aber
0: heute ist nicht alle Tage, wir kommen wieder, keine Frage. Ja, Fragezeichen.
1: Schauen wir mal, wie fertig wir morgen
0: ja,
1: sind.
0: Ja, wir schauen mal. Auf jeden Fall, die beiden pennen heute bei mir, heißt, wir haben sowieso alle Möglichkeiten offen, ne? Wir könnten jederzeit hier runtergehen und einfach voll ballern.
1: Ja.
0: Also von daher, wir sind
1: solange deine Nachbarn nichts dagegen haben.
0: Ja, wahrscheinlich schon, aber das ist ja mir egal. Also von daher, ganz, ganz liebe Grüße an alle, die dabei waren. Ihr wart Hammer. Community, ihr seid die Besten. Twitch natürlich auch super am Start gewesen. Liebe Mori, auch ein fettes Dankeschön an dich. Und ich glaube, der nächste Track, den könnten wir eigentlich ihr widmen, oder?
1: Mhm.
0: Liebe Mori, Last Track Magic ist für dich. Wir sind raus und gehen jetzt gleich feiern. Ihr habt doch hoffentlich noch ein schönes Wochenende. Peter, Gary, Syntax out.
1: Falls wir nicht mehr da sind am Wochenende, dann Dienstag bei mir wieder.
0: Genau.
1: 17 bis 19 Uhr. Bei dir auch Dienstag?
0: Bei mir auch Dienstag.
1: Auch Dienstag. Machen wir so.
0: Peter, willst du noch irgendwas sagen? Oder er drückt den Knopf. Ich glaube, mehr brauchen wir nicht sagen. So, wir machen jetzt noch ein, zwei Minütchen Party und dann verabscheuen wir uns. Tüdelü, ihr Lieben. Bye,
1: bis bald.
0: Bye.

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los geht das hier mit mir, dem D-Crow und Electromantic 330. Ja, kurze Startschwierigkeiten. Ich habe gemerkt, dass mein Sendemixer nicht an war am Anfang, deswegen war mein Intro so halb bisschen dabei, aber, naja, später in der Aufnahme ist eh nichts davon zu hören. Jetzt funktioniert ja alles, ne? Haustime in dem Sinne, große Wunschbox findet ihr auf der Homepage, wie immer das ganze bla bla rumgeeier, ne? Anklicken, ausfüllen, abschicken, dann landet es bei mir. Könnt euch auch was wünschen, müsst es nicht. Ich zwing keinen. Wir sind ungefähr 600 Leute. Ab in den Freitagabend, würde ich einfach nur sagen. Ich habe Bock auf ein bisschen Festivalhaus. Gute Laune, bisschen Lala, geile Melodies.

Ja, aus dem Diaz eine Nachricht kommt von Victor. Hallo Dekro und viele Grüße an alle weiteren Zuhörer. Da ich die letzten Shows etwas zu entspannt fand, wünsche ich mir heute die absolute Volleskalation. Unter anderem, weil ich meine Box mal wieder abstauben sollte. Ja, wer mir so einen Grund mitliefert, also ich bin ja ein absolut hilfsbereiter Mensch, ne? Aber letzte Woche war doch nicht entspannt, oder hast du nicht zugehört, du Schlingel?

Ich werde mir aber auf jeden Fall Mühe geben und hiermit Grüße an den Kollegen Korse, weil ich gerade über die Vocals laber. Küssle aufs Nüssle, weiß Bescheid, ne?

So, Victor, mein Gutster. Die nächsten ein, zwei Lieder sind dann für dich, ne? Also machst du mal die Boxen laut, damit du gucken kannst, ne? Ob sie abgestaubt werden. Ja, gucken wir mal, ne?

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1: So, Sam. Immer noch die erste Stunde Electromantic 330. Der Robin hat geschrieben, sag mal, kann man deine Sets noch nachhören? Ja, kann man. Ich bin gerade noch ein bisschen was am Abklären und dann, ja, genau. Ne? Du kannst mich gerne noch auf Insta anschreiben, @DJDeGrow, dann schicke ich dir direkt die neuesten Infos zu meinen Sets zum Nachhören. Hat sich ja ein bisschen was geändert dann hier mit Hirdis. Ne? Grüße an meinen Schatzilein, schreibt dann auch die anderen Zuhörer und natürlich auch. Und an dich wünsche, brauche ich nichts, das klappt auch so perfekt. Feierabend, lass krachen. Ja, danke dir dafür. Ne? Und der Philipp hat noch geschrieben, Servus Megashow, taugt mal an alle, die heute Spätschicht haben, frohes Schaffen, an alle, die frei haben, Musik laut drehen und genießen. Würde mir gern Danimal Sonny Byrne Shake That wünschen. Würde ich dir auf jeden Fall auch gerne spielen, wenn ich den Track hätte. Ich habe mal nach Danimal und nach Sonny Byrne gesucht in meiner Collection. Ich habe gar nichts von den beiden. Kommt also auf jeden Fall mal auf meine mal Checkenliste. Ja, Hausdamm, ansonsten die erste Stunde, ne? Hier der Michi in der Telegram-Gruppe hat auch geschrieben, na, heute schon in der ersten Stunde ein bisschen drüber. Fairerweise schreibt er auch, gefällt mir dahinter. Ja, kann man mal machen, oder? Der Victor muss ja seine Boxen testen hier oder abstauben. Abstauben war es, gell?
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0: Nach diesem Track geht's dann jetzt auch in eine Werbepause. Ne? Anderthalb Minuten sind es, dann hören wir uns gleich wieder. Zur zweiten Stunde aufs Maul. Ja, in dem Sinne, bis gleich.
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0: Und was für eine große Ehre, der Tim Neuss hat geschrieben, Brudi, ich muss los, wenn der D-Crew wieder ballert. Grüße an die Oldschool-Gang, D&B oder Dubstep wäre auch ganz okay, wirst schon was finden.
1: Naja, du kennst mich ja, ne?

Der Fabio92 aus Buxtehude schreibt Verlängerung. Also mindestens eine Angabe glaube ich dir nicht. Und nach mir kommt außerdem der Dan Core, ne, der ist schon bereit für euch. Das ist mein letzter Track für heute hier, Put Your Hands Up for Detroit von Pat Legrand. Moody hat noch geschrieben, was für 2 Stunden, Hammer, einfach bester. Danke für die Tracks und deine Zeit, hab ein schönes Wochenende und bis ganz bald wieder. Ja, danke dir dafür. Und auch den anderen, die geschrieben haben, ne? Ich hoffe, dass der Victor seine Boxen ordentlich abstauben konnte. Ne? Ansonsten kannst du hier weitermachen mit dem Dancore. Er wird natürlich auch wieder abliefern, aber einen Drop habt ihr noch und dann machen wir den Sack hier zu, würde ich sagen. So.

0: Ja, Hossam, wie gesagt, das war Electromantic 330 mit mir, dem D-Crow. Wir hören uns nächste Woche wieder, Freitag 18 bis 20 Uhr, das Ganze. Und ja, bezüglich Aufnahmen, ne, schreibt mich gern mal hier auf @DJDCrow an, auf Insta. Dann gucken wir mal, was da so möglich ist, ne? Ansonsten außerdem, wie gesagt, viel Spaß mit dem Dancore, macht's gut, bis dahin und tschüss.
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So, einen wunderschönen guten Abend aus Time. Bisschen zu spät, aber besser spät als nie. Ja, der Computer wollte irgendwie nicht so, wie ich wollte. Sorry für die kleine Verzögerung. Dickes Dankeschön geht raus an den Decro. Wir starten in die Mainstage Madness.

Ja, Beatport ist übrigens auch kaputt gerade. Das heißt, die Trackauswahl ist leider ein bisschen eingeschränkt. Nur das, was ich offline habe.

Ja, so, ich muss mich hier mal ein bisschen sortieren. Während ich das mache, sage ich euch schon mal den Fahrplan für heute. Und zwar fangen wir langsam an, wie ihr es kennt. Schön gefühlvoll. Und ab 21 Uhr packe ich die Keule aus. Dann gibt's ins Gesicht. Also die musikalische. Wenn ihr Grüße oder Wünsche loswerden wollt, haustimer.fm oder ihr nutzt einfach die Via One App. Und an die Twitch-Leute auch hallo.

genau. Also wenn ihr mich in Farbe sehen wollt, geht gerne auf Twitch und sucht nach Haustime. Dann findet ihr den Channel. Ansonsten, ich wünsche euch viel Spaß. Bis gleich.

Ein Klassiker habe ich auch dabei. Tiesto mit Lethal Industry. Was ein Banger. Meine Herren.

letzter Track vor der Werbung. Nach dem Track 1 Minute 56 Werbung. Und dann starten wir in Stunde 2. Ist leider schon soweit durch meine kleine Verspätung. Aber mal gucken, vielleicht kann ich hier auch dranhängen. Also, bis gleich, dranbleiben, da habe ich auch noch einen Gruß. Aber dazu gleich mehr.

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Solalächen aus Tim. Welcome back aus der Werbung. Wir starten in Stunde 2. Es kracht direkt. Direkt bei 140 Beats die Minute. Das Tempo wird noch ausgebaut. Wenn ihr Grüße oder Wünsche loswerden wollt, haustime.fm. Oder ihr nutzt die Via One App. Ich habe gleich auch noch einen Gruß oder mehrere. Muss mal gucken.

So, hier mal ein kleiner Bonus-Track von mir. Ein kleines Mashup zweier legendärer Trance-Tracks, Classics.

So, ich mache mal die ersten Grüße. Der erste kommt vom Seppe, 37 aus Chemnitz. Er schreibt, sehr schöner Mix, viele Classics, hervorragend. Optimal zum Pumpen im Fitti. Liebe Grüße an die Langzeithörer vom Haustime Via One. Schöne Grüße gehen auch an dich zurück. Der zweite, der kommt vom Kai, 34 aus Bergisch Gladbach. Den muss ich aber gleich machen.

So, jetzt machen wir weiter. Der nächste Gruß, der kommt vom Kai 34 aus Bergische Gladbach, hatte ich ja eben schon mal. Er schreibt: Grüße meine Frau Selina, es war eine unglaublich schöne Hochzeit und die Flitterwochen waren auch ein Traum. Ich liebe dich, Baby. Würde mir dazu gern was wünschen, was dir gerade gut in die BPM und Richtung passt. Ist ja feine Sendung, weiter so.

So, da haben wir noch zwei schnelle Grüße. Der eine kommt vom René42 aus Marwitz. Er schreibt: Oh, da werden Erinnerungen wach. Mach weiter so. Der zweite kommt vom David29 aus Dresden. Er schreibt: Schöne Grüße aus Friedewald, wo wir meinen JGA feiern. Ah, Junggesellenabschied.

So, da war der Übergang für die schlechte Übergangskasse. Einer ist immer frei.

Der musste aber sein. Denn jetzt drehen wir das Tempo nochmal auf. Mittlerweile dann bei 150 Beats die Minute.

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So, Dalle. Einen danach habe ich noch. Und dann ist aber noch nicht Schluss, denn dann macht der gute Patch weiter.

wieder mit dabei, 20 bis 22 Uhr. Dann hoffentlich ohne technische Probleme. Jetzt kann ich die 7 Minuten gar nicht hinten dran hängen. Schade. Aber Patch ist auch gut. Ja, wenn ihr wollt, könnt ihr mich auch gerne mit Trance am Montag nochmal hören. 18 bis 21 Uhr bei Trancebase. Nur so als kleine Side-Notiz. Ich wünsche euch viel Spaß mit dem Patch. Bin raus. Einen schönen Abend. Tschüss.

Ach so, ja, der Patch, der macht auch mit Twitch übrigens. Also schön da bleiben. Geht weiter mit Kamera, Cookie Cookie und so. So, jetzt bin ich ja wirklich raus. Ciao, ciao.

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Ja, hier am Samstagabend Patch in the House. Ganz ungewohnt, aber ich hatte Zeit, Bock und ich habe euch gefragt, wo soll ich hin? Ihr habt gesagt, Haustime oder Techno Base. Ich habe mich jetzt hierfür entschieden. Wir hängen einfach hinten dran. Dancore, mega, mega geile 2 Stunden. Und zum Schluss, ja, ist noch richtig Gas gegeben. Wahnsinn. Muss mal gucken, wie ich hier irgendwie noch dran anschließen kann. Aber wir schaffen es. 2 Stunden, nee, wie ich es schon zwei. Eine Stunde. Eine Stunde Techno jetzt für euch hier. Wir fangen mal ein bisschen gediegener an, steigern uns aber auf jeden Fall noch. Grüße, Wünsche, haustime.fm oder auf Twitch, video.haustime.fm.

rein in die Stunde mit einem schönen Ohrwurm. Halb Mensch, halb Techno, AKK und Laserkraft 3D. Ja, der geht so schnell nicht mehr aus dem Kopf, sage ich euch. Kleiner Wunsch von der Mori und von mir natürlich ein kleines bisschen.

Dan Gord auch gerade geschrieben. Alles gut soweit, Sound passt. Nur die BPM müssen nach oben. Ja, hast ja auch recht. Wir gehen schon hoch. Wir haben ja auch Samstag. Nee, das ist Freitag. Ich komme mit dem Feiertag ganz durcheinander. Nee, wir haben erst Freitag. Aber egal. Hier Wochenende. Und müssen wir ein bisschen schön reinfeiern. In den Freitagabend mit Lily Palmer und My Fantasy.

Daniel, Daniel, aka Dancore aus Eschweiler hat sich nochmal gemeldet hier in der großen Wunschbox. Na also geht's doch, jetzt den Regler noch 5 cm runter bei 10% Tempo und wir sind angekommen. Liebe Grüße an den Mori Disperion und natürlich dich, ja vielen lieben Dank. Ja, wir werden immer noch ein bisschen schneller, bisschen habe ich noch Reserve. Den eben haben wir gehört, Maddix, natürlich mit Heute Nacht, nur ja, wir sind in einer Special-Version. Übrigens hat heute der Charakter Malfoy, der Draco hat heute Geburtstag im Buch. Nur falls jemand interessiert, ne? Aber egal, machen wir weiter. Nächster High-Low, Michael Echo mit Waking Life.

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1: Genau, meiner Techno-Sendung hier auf Haustime FM. Wir haben es letztes Mal einmal probiert. Kam ja so ganz okay an. Und hier zum Freitagabend passt natürlich richtig schön rein. Sonst hört ihr mich ja immer sonntags mit der Sunday Chillout Session eher was Gechillteres. Jetzt eben hier mal ein bisschen nach vorne. Ihr merkt, ich bin noch ein bisschen krank, wert, aber ja, ist fast wieder gut. Drum kann ich auch wieder hier stehen. Hab's ja versprochen. Ich hoffe, ihr habt einen schönen Start ins Wochenende rein. Unternehmt noch was oder zockt schön zu Hause. So, 10 Minuten, 15 Minuten haben wir noch. Wir geben richtig Gas.

zack, eine Stunde vorbei. Wahnsinn. Ich sag vielen Dank fürs Einschalten, fürs Zuhören und beziehungsweise auch fürs Dranbleiben nach dem Dancore. Das war eine Stunde mit mir in dem Patch. Anklopfen bitte. Wenn ihr mehr von mir haben wollt, auch ein bisschen gechillter, dann am Sonntag einschalten, 20 bis 22 Uhr. Und ansonsten gibt's mich auch auf Technobase. Und ja, wir haben vorhin eine Abstimmung gemacht, welcher Stream ich denn heute Abend noch bereichere. Heute ist es Haustime geworden, aber ich kann sagen, wir machen einfach überall und eine Trance-Base-Sendung ist auch mal wieder überfällig. In diesem Sinne, habt noch ein schönes Wochenende und ich bin raus. Ciao. Hab's noch gut.

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